0: Es ist wieder 3 Uhr.
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2: Tore am Mikrofon, hallo. In Moskau haben die US-Gesandten Steve Witkoff und Jared Kushner Präsident Putin einen Vorschlag zur Beendigung des Ukraine-Kriegs übermittelt. Ergebnisse wurden nicht bekannt. Danach wollen sie nach Kiew reisen. Russland kündigte dafür eine 3-tägige Angriffspause ab Sonntag an, griff zuvor aber laut Ukraine Ziele nahe Kiew und in Dnipro an. Eine Woche vor der Kommunalwahl am 13. September prognostiziert eine Redaktionsanalyse für Osnabrück deutliche Verluste der Grünen, die 2021 stärkste Ratsfraktion wurden. Die SPD könnte dagegen zulegen. Grundlage sind historische Wahldaten, Umfragetrends und KI-Auswertungen. Die Oberbürgermeisterwahl wurde nicht bewertet. Nach einem beschädigten Zaun am Umspannwerk Osnabrück-Foxtrupp hat die Polizei am Samstag einen Großeinsatz durchgeführt. Hubschrauber, Diensthunde und eine Drohne suchten das Gelände ab. Ein verdächtiger Gegenstand mit Wärmeentwicklung erwies sich als harmlos. Die Ursache der Zaunbeschädigung wird weiter untersucht.
3: Danke, Tore. Das Wetter in Osnabrück. Aktuell 15 Grad, viele Wolken und nur ein laues Lüftchen. In den nächsten Stunden zieht die Wolkendecke noch dichter zu. Der Himmel kuschelt sich ein. Heute bleibt es meist grau, morgens sind ein paar leichte Schauer möglich. Später werden bis zu 27 Grad erreicht. Morgen maximal 22 Grad und öfter leichter Regen. Schirm lieber mitnehmen. Übermorgen höchstens 19 Grad, überwiegend bedeckt und gelegentlich nass.
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4: Ein Blick auf den Verkehr in und um Osnabrück. Zwischen Münsterstraße und Oststraße sowie Widukindstraße und Weststraße bei Ibbenbüren ist die Straße gesperrt. Auch zwischen der Münsterstraße und der A30 bei Ibbenbüren ist die Straße wegen Bauarbeiten auf weniger als einem halben Kilometer gesperrt. Fahrt bitte vorsichtig und kommt gut ans Ziel.
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5: Guten Abend Osnabrück und Umgebung. Hier ist Heiko bei Schlaflos in Osnabrück auf Hase Radio. Während draußen langsam Ruhe einkehrt, halten wir euch mit Musik und den wichtigsten Nachrichten aus der Region wach und gut informiert. Jetzt wird's gefühlvoll. Scotty McCreery mit Wherever You Are. Viel Spaß damit.

Guten Abend, ihr Nachtschwärmer. Die Nacht ist ja die Zeit für Träume, Gedanken und auch natürlich die besten Songs, die unsere Playlist so zu bieten hat. 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

0: Woche vor der Kommunalwahl am 13. September prognostiziert eine Redaktionsanalyse für Osnabrück deutliche Verluste der Grünen, die 2021 stärkste Ratsfraktion wurden. Die SPD könnte dagegen zulegen. Grundlage sind historische Wahldaten, Umfragetrends und KI-Auswertungen. Die Oberbürgermeisterwahl wurde nicht bewertet. Nach einem beschädigten Zaun am Umspannwerk Osnabrück-Foxtrupp hat die Polizei am Samstag einen Großeinsatz durchgeführt. Hubschrauber, Diensthunde und eine Drohne suchten das Gelände ab. Ein verdächtiger Gegenstand mit Wärmeentwicklung erwies sich als harmlos. Die Ursache der Zaunbeschädigung wird weiter untersucht.
1: Danke, Tore. Das Wetter in Osnabrück. Aktuell 15 Grad, viele Wolken und nur ein laues Lüftchen. In den nächsten Stunden zieht die Wolkendecke noch dichter zu. Der Himmel kuschelt sich ein. Heute bleibt es meist grau, morgens sind ein paar leichte Schauer möglich. Später werden bis zu 27 Grad erreicht. Morgen maximal 22 Grad und öfter leichter Regen. Schirm lieber mitnehmen. Übermorgen höchstens 19 Grad, überwiegend bedeckt und gelegentlich nass.
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3: Ein Blick auf den Verkehr in und um Osnabrück. In Ibbenbüren ist der Abschnitt zwischen Münsterstraße und Oststraße sowie Widukindstraße und Weststraße vollständig gesperrt. Wegen Bauarbeiten bleibt außerdem die Strecke zwischen Münsterstraße und der A30 bei Ibbenbüren voll gesperrt. Fahrt bitte vorsichtig und kommt gut ans Ziel.
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4: Guten Abend und herzlich willkommen bei Schlaflos in Osnabrück auf Hase Radio. Ich bin Heiko und begleite dich durch die Nacht. Mit den wichtigsten Nachrichten aus Osnabrück und der Region, entspannten Geschichten und natürlich jeder Menge guter Musik. Mach's dir bequem, dreh ein bisschen auf und bleib wach mit uns. Jetzt kommt Stoney LaRue mit Travelin' Kind.

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1: Tore am Mikrofon, hallo. In Moskau haben die US-Gesandten Steve Witkoff und Jared Kushner Präsident Putin einen Vorschlag zur Beendigung des Ukraine-Kriegs übermittelt. Ergebnisse wurden nicht bekannt. Danach wollen sie nach Kiew reisen. Russland kündigte dafür eine dreitägige Angriffspause ab Sonntag an, griff zuvor aber laut Ukraine Ziele nahe Kiew und in Dnipro an.

Guten Abend, ihr Nachtschwärmer. 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
1: Most natural translation, self-introduction. In Deutschland gab es in diesem Jahr bereits mehr als 160 Verdachtsfälle von Sabotage an kritischer Infrastruktur. Betroffen waren unter anderem Stromanlagen, ein Flughafen und ein Rüstungskonzern. Fachleute kritisieren trotz des neuen Kritis-Dachgesetzes fehlende Schutzvorgaben und unklare Zuständigkeiten, besonders bei Wasserwerken und der Drohnenabwehr. In der Theaterpassage in Osnabrück hat das Altstadt-Kebab-Haus eröffnet. Das Schnellrestaurant bietet neben Döner auch Pizza, Pide, Schnitzel und weitere Gerichte an. Es folgt auf die Lokale zur Pommes- und Bio-Pommes-Manufaktur. Geöffnet ist täglich von 10 bis 23 Uhr, freitags und samstags bis 2 Uhr. Das Café und Barcelona am Nikolaiort in Osnabrück ist wegen umfassender Renovierungsarbeiten geschlossen. Absperrungen, Baucontainer und Material prägen derzeit das Bild. Die Arbeiten sollen mehrere Wochen dauern. Die Wiedereröffnung ist nach aktueller Planung für November 2026 vorgesehen. Und jetzt weiter mit dem Wetter, Hanna.
2: Danke, Tore. Das Wetter in Osnabrück. Aktuell 15 Grad, viele Wolken und nur ein laues Lüftchen. In den nächsten Stunden zieht die Wolkendecke noch dichter zu. Der Himmel kuschelt sich ein. Heute bleibt es meist grau. Morgens sind ein paar leichte Schauer möglich. Später werden bis zu 27 Grad erreicht. Morgen maximal 22 Grad und öfter leichter Regen. Schirm lieber mitnehmen. Übermorgen höchstens 19 Grad, überwiegend bedeckt und gelegentlich nass.
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3: Ein Blick auf den Verkehr in und um Osnabrück. Zwischen Münsterstraße und Oststraße sowie Widukindstraße und Weststraße bei Ibbenbüren ist die Straße gesperrt. Auch zwischen Münsterstraße und der A30 bei Ibbenbüren kommst du wegen Bauarbeiten nicht durch. Fahrt bitte vorsichtig und kommt gut ans Ziel.
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4: Guten Abend Osnabrück und Umgebung. Hier ist Heiko bei Schlaflos in Osnabrück auf Hase Radio. Schön, dass du noch wach bist und uns durch die Nacht begleitest. Nach den aktuellen Nachrichten gibt's natürlich wieder jede Menge Musik, die perfekt in diese späte Stunde passt. Los geht's mit einem echten Klassiker. Pork Salad Annie von Tony Joe White.
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0: schon 6 Uhr.
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2: Which meaning did you intend? Die Staatsschulden der Vereinigten Staaten haben 40 Billionen Dollar überschritten, rechnerisch rund 120.000 Dollar je Einwohner. Für Zinsen wird Washington 2026 voraussichtlich mehr als 1 Billion Dollar ausgeben, mehr als für Verteidigung. Ein Staatsbankrott gilt wegen der eigenen Währung als unwahrscheinlich, doch für Investitionen bleibt weniger Geld. In Osnabrück sind für heute, Sonntag, den 6. September 2026, mobile Geschwindigkeitskontrollen auf der Bremer Straße gemeldet. Die Angaben beruhen auf Leserhinweisen und öffentlichen Meldungen. Sie sind nicht vollständig und können sich kurzfristig ändern. Eine Woche vor der Kommunalwahl am 13. September prognostiziert eine Redaktionsanalyse für Osnabrück deutliche Verluste der Grünen, die 2021 stärkste Ratsfraktion wurden. Die SPD könnte dagegen zulegen. Grundlage sind historische Wahldaten, Umfragetrends und KI-Auswertungen. Die Oberbürgermeisterwahl wurde nicht bewertet.
3: Ja, Tore, lass uns das Wetter in Osnabrück anschauen. Aktuell ist es bedeckt bei 16 Grad und nur leichtem Wind. Am Vormittag lockert es zunehmend auf. Später wird es freundlich mit Sonne und Wolken, trocken bei bis zu 27 Grad. Morgen wird es wolkiger, mit möglichen leichten Schauern und bis zu 20 Grad. Danach bleibt es meist grau und mit höchstens 19 Grad noch etwas kühler, vereinzelt fällt Regen.
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4: Die Verkehrsnachrichten rund um Osnabrück. In Ibbenbüren ist die Strecke zwischen der Kreuzung Münsterstraße und Oststraße und der Kreuzung Widukindstraße und Weststraße in beiden Richtungen gesperrt. Außerdem bleibt die Straße zwischen der Münsterstraße und der A30 bei Ibbenbüren wegen Bauarbeiten gesperrt. Fahrt bitte vorsichtig und kommt gut ans Ziel.
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5: Guten Morgen Osnabrück und Umgebung. Es ist kurz nach 5. Schön, dass du mit Hase Radio in den Tag startest. Wir begleiten dich jetzt mit viel Musik, den wichtigsten Nachrichten aus aller Welt und allem, was bei uns in der Region zählt. Gleich wird's tanzbar. Beautiful People von David Guetta und Sia. Viel Spaß damit.

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1: Egal zu welcher Uhrzeit und ja, auch zu dieser frühen Morgenstunde begrüßen wir alle Hörerinnen und Hörer und damit einen schönen guten Morgen zusammen. Wir haben natürlich an diesem Morgen alles, was wichtig ist, als kompakte Infos und auch die beste Musik zum Wachwerden. Und ich glaube, genau damit machen wir jetzt auch weiter. Also, Musik ab!
2: Ja!

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Guten Morgen und willkommen zu einem weiteren wundervollen Tag. Ganz egal, ob ihr schon auf dem Weg zur Arbeit seid oder euch vielleicht doch noch so ein paar Minuten länger unter der warmen Decke gönnt. Wir sind hier, um mit euch und natürlich guter Musik und den neuesten Infos in den Tag zu starten.

Guten Morgen und ein herzliches Willkommen an alle die gerade erst eingeschaltet haben. Egal, ob ihr euch gerade noch die Augen reibt oder ob ihr schon unterwegs seid, wir sind hier, um den Morgen mit euch zu teilen. In unserer Playlist haben wir gleich die besondere Auswahl an Musik, die euch garantiert gefällt. Also nicht lang schnacken, auf geht's in den Tag.

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1: Do you mean a natural greeting or a literal word-for-word rendering? Options. An der Donau im Süden der Ukraine versuchen laut Grenzschutz vor allem Männer zwischen 30 und 40 Jahren dem Militärdienst zu entkommen und nach Rumänien zu gelangen. Die Überquerung mit Neoprenanzügen oder Booten ist wegen der Strömung gefährlich. Seit 2022 wurden rund 70.000 unerlaubte Grenzübertritte geschätzt. In Osnabrück sind für heute, Sonntag, den 6. September 2026, mobile Geschwindigkeitskontrollen auf der Bremer Straße gemeldet. Die Angaben beruhen auf Leserhinweisen und öffentlichen Meldungen. Sie sind nicht vollständig und können sich kurzfristig ändern. Eine Woche vor der Kommunalwahl am 13. September prognostiziert eine Redaktionsanalyse für Osnabrück deutliche Verluste der Grünen, die 2021 stärkste Ratsfraktion wurden. Die SPD könnte dagegen zulegen. Grundlage sind historische Wahldaten, Umfragetrends und KI-Auswertungen. Die Oberbürgermeisterwahl wurde nicht bewertet.
2: Ja, Tore, lass uns das Wetter in Osnabrück anschauen. Aktuell ist es bedeckt bei 16 Grad und nur leichtem Wind. Am Vormittag lockert es zunehmend auf. Später wird es freundlich mit Sonne und Wolken, trocken bei bis zu 27 Grad. Morgen wird es wolkiger, mit möglichen leichten Schauern und bis zu 20 Grad. Danach bleibt es meist grau und mit höchstens 19 Grad noch etwas kühler, vereinzelt fällt Regen.
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3: Ein Blick auf den Verkehr in und um Osnabrück.
4: Zwischen der Kreuzung Münsterstraße-Oststraße und der Kreuzung Widukindstraße-Weststraße bei Ibbenbüren ist die Straße gesperrt. Auch zwischen der Münsterstraße und der A30 bei Ibbenbüren kommst du wegen Bauarbeiten nicht durch. Fahrt vorsichtig und kommt gut ans Ziel.
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5: Guten Morgen Osnabrück und Umgebung. Hier ist Heiko bei Hase Radio. Schön, dass du dabei bist. Draußen startet der Tag, bei uns gibt's gleich weiter viel Musik, dazu die wichtigsten Nachrichten aus aller Welt und natürlich alles, was unsere Region bewegt. Jetzt kommt Jelly Roll gemeinsam mit T-Pain, Should've Been a Cowboy. Viel Spaß!

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guten Morgen und ein herzliches Willkommen an alle die, die gerade erst eingeschaltet haben. Egal, ob ihr euch gerade noch die Augen reibt oder ob ihr schon unterwegs seid, wir sind hier, um den Morgen mit euch zu teilen. In unserer Playlist haben wir gleich die besondere Auswahl an Musik, die euch garantiert gefällt. Also nicht lang schnacken, auf geht's in den Tag.

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1: Literal, word for word, mit mir Tore. Hallo, man klingt im Deutschen ungewöhnlich. In Sachsen-Anhalt sind heute rund 1,7 Millionen Menschen zur Landtagswahl aufgerufen. Umfragen sehen die AfD mit über 40% vor der CDU von Ministerpräsident Sven Schulze. 26% gelten als unentschlossen. Die Wahllokale sind von 8 bis 18 Uhr geöffnet. In Osnabrück sind für heute, Sonntag, den 6. September 2026, mobile Geschwindigkeitskontrollen auf der Bremer Straße gemeldet. Die Angaben beruhen auf Leserhinweisen und öffentlichen Meldungen. Sie sind nicht vollständig und können sich kurzfristig ändern. Eine Woche vor der Kommunalwahl am 13. September prognostiziert eine Redaktionsanalyse für Osnabrück deutliche Verluste der Grünen, die 2021 stärkste Ratsfraktion wurden. Die SPD könnte dagegen zulegen. Grundlage sind historische Wahldaten, Umfragetrends und KI-Auswertungen. Die Oberbürgermeisterwahl wurde nicht bewertet.
2: Ja, Tore, lass uns das Wetter in Osnabrück anschauen. Aktuell ist es bedeckt bei 16 Grad und nur leichtem Wind. Am Vormittag lockert es zunehmend auf. Später

0: wird es freundlich mit Sonne und Wolken, trocken bei bis zu 27 Grad. Morgen wird es wolkiger, mit möglichen leichten Schauern und bis zu 20 Grad. Danach bleibt es meist grau und mit höchstens 19 Grad noch etwas kühler. Vereinzelt fällt Regen.
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2: Die Verkehrsnachrichten rund um Osnabrück. In Ibbenbüren ist die Strecke zwischen Münsterstraße und Oststraße sowie Widukindstraße und Weststraße gesperrt. Auch zwischen der Münsterstraße und der A30 bei Ibbenbüren ist die Straße wegen Bauarbeiten gesperrt. Fahrt bitte vorsichtig und kommt gut ans Ziel.
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3: Guten Morgen Osnabrück und Umgebung. Schön, dass du mit Hase-Radio in den Tag startest. Gleich gibt's die wichtigsten Nachrichten aus aller Welt und natürlich alles, was bei uns in der Region los ist. Erstmal drehen wir die Musik auf. Hier sind Shirin David und Shi Agu mit Atzen und Barbies. Ich frag mich.

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0: 9 Uhr.
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2: Idiomatisch, natürlich. Was gibt's Neues bei Tore? Hallo? In Sachsen-Anhalt hat die Landtagswahl begonnen. Knapp 1,7 Millionen Wahlberechtigte sind zur Stimmabgabe aufgerufen. Die AfD lag in Umfragen vorn, eine absolute Mehrheit zeichnete sich aber nicht ab. Erste Prognosen werden nach Schließung der Wahllokale um 18 Uhr erwartet. In Osnabrück sind für heute, Sonntag, den 6. September 2026, mobile Geschwindigkeitskontrollen auf der Bremer Straße gemeldet. Die Angaben beruhen auf Leserhinweisen und öffentlichen Meldungen. Sie sind nicht vollständig und können sich kurzfristig ändern. Eine Woche vor der Kommunalwahl am 13. September prognostiziert eine Redaktionsanalyse für Osnabrück deutliche Verluste der Grünen, die 2021 stärkste Ratsfraktion wurden. Die SPD könnte dagegen zulegen. Grundlage sind historische Wahldaten, Umfragetrends und KI-Auswertungen. Die Oberbürgermeisterwahl wurde nicht bewertet. Das waren die Nachrichten. Hanna, wie wird das Wetter?
3: Ja, Tore, lass uns das Wetter in Osnabrück anschauen. Aktuell ist es bedeckt bei 16 Grad und nur leichtem Wind. Am Vormittag lockert es zunehmend auf. Später wird es freundlich mit Sonne und Wolken, trocken bei bis zu 27 Grad. Morgen wird es wolkiger, mit möglichen leichten Schauern und bis zu 20 Grad. Danach bleibt es meist grau und mit höchstens 19 Grad noch etwas kühler, vereinzelt fällt Regen.
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4: Schauen wir uns den Verkehr in und um Osnabrück an. Zwischen der Münsterstraße und der A30 bei Ibbenbüren ist die Straße wegen Bauarbeiten gesperrt. Außerdem ist die Strecke zwischen Münsterstraße und Oststraße sowie Widukindstraße und Weststraße bei Ibbenbüren in beiden Richtungen gesperrt. Fahrt bitte vorsichtig und kommt gut ans Ziel.
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5: Guten Morgen Osnabrück und Umgebung. Hier ist Heiko bei Hase Radio mit dem besten Sound für euren Start in den Tag. Dazu gleich die wichtigsten Nachrichten aus aller Welt und natürlich alles, was bei uns in der Region wichtig ist. Jetzt drehen wir aber erstmal auf. David Guetta und Mason vs. Princess Superstar mit Perfect Exceder.

Guten Morgen zusammen. Der perfekte Start in den Tag, der beginnt genau hier und jetzt mit Hase Radio im Ohr. Denn wir haben immer gute Laune in unserer Playlist parat und starten gemeinsam jetzt in den Tag.

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1: Most natural translation introduction. In Sachsen-Anhalt hat die Landtagswahl begonnen. Knapp 1,7 Millionen Wahlberechtigte sind zur Stimmabgabe aufgerufen. Die AfD lag in Umfragen vorn, eine absolute Mehrheit zeichnete sich aber nicht ab. Erste Prognosen werden nach Schließung der Wahllokale um 18 Uhr erwartet. Nach Informationen der Wirtschaftswoche will Volkswagen am Montag, dem 7. September, den Rückzug aus seinem Osnabrücker Werk verkünden. Niedersachsen und der Finanzinvestor Aurelius könnten den Standort übernehmen und eine Produktion des israelischen Rüstungskonzerns Rafael ermöglichen. Für rund 2300 Beschäftigte wäre dies eine entscheidende Phase. Volkswagen bestätigt den Bericht nicht. In Osnabrück sind für heute, Sonntag, den 6. September 2026, mobile Geschwindigkeitskontrollen auf der Bremer Straße gemeldet. Die Angaben beruhen auf Leserhinweisen und öffentlichen Meldungen. Sie sind nicht vollständig und können sich kurzfristig ändern.
2: Danke, Tore. Das Wetter in Osnabrück. Heute startet es bedeckt bei 17 Grad. Am Nachmittag wird es zunehmend sonnig und trocken bei bis zu 28 Grad. Der Wind bleibt schwach. Morgen wird es mit maximal 22 Grad deutlich kühler. Viele Wolken ziehen vorbei. Zeitweise ist leichter Regen möglich. Übermorgen bleibt es meist grau und kühl bei höchstens 19 Grad. Vereinzelt fällt etwas Regen.
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3: Schauen wir uns den Verkehr in und um Osnabrück an. Zwischen der Münsterstraße und der A30 bei Ibbenbüren ist die Straße wegen Bauarbeiten auf weniger als einem halben Kilometer gesperrt. Auch zwischen Widukindstraße und Weststraße sowie Münsterstraße und Oststraße bei Ibbenbüren ist die Straße in beiden Richtungen

0: auf weniger als einem halben Kilometer gesperrt. Fahrt vorsichtig und kommt gut ans Ziel.
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2: Guten Morgen, ihr Lieben, hier ist Heiko bei Haseradio. Kurz nach 9, schön, dass ihr dabei seid. Falls ihr heute und in den nächsten Tagen im Landkreis Osnabrück unterwegs seid, die mobilen Blitzer sind für den Zeitraum vom 7. bis zum 13. September angekündigt. Fahrt bitte aufmerksam, haltet euch an die Tempolimits, dann sind die Kontrollen kein Problem. Den Überblick zu den Standorten findet ihr bei uns online. Jetzt wird's tanzbar. Purple Disco Machine und The Magician mit All My Life.

Salon von Clouseau kurz nach 9 bei Hase Radio. Und jetzt ein Thema, das uns alle irgendwann betrifft. Die Rente. Die Junge Union macht Druck auf die schwarz-rote Koalition und fordert eine schnelle Reform noch in diesem Jahr. Streitpunkt ist unter anderem die abschlagsfreie Frührente nach 45 Beitragsjahren. Die SPD will längere Übergangsfristen, die JU deutlich weniger Geduld. Dahinter steckt die große Frage: Wie bleibt die Rente fair für die, die einzahlen und für die, die sie bekommen? Ein Thema mit ordentlich Zündstoff bis zur Bundestagswahl 2029. Jetzt erstmal Musik für euch. Priceless von Maroon 5.

Das war Priceless von Maroon 5 und Lisa. Und jetzt kurz aufgepasst, es ist 8:45. Der Landkreis Osnabrück hat die Geschwindigkeitsmessungen für die kommende Woche angekündigt. Am Montag wird in Bad Essen kontrolliert, am Dienstag in Wallenhorst, am Mittwoch in Bad Iburg. Donnerstag ist Bramsche dran, Freitag Bissendorf, Samstag Kettenkamp und Sonntag Alfhausen. Bitte fahrt vorsichtig und haltet euch an die Geschwindigkeit. Denn natürlich kann jederzeit auch an anderen Stellen im Landkreis geblitzt werden. Und jetzt geht's weiter mit Loy und Red Eyes, hier bei Hase Radio.

EMF von Cesar und bei Hase Radio geht's direkt mit Fußball weiter. Gerade ist es 20 nach 9 und der VfL Osnabrück darf jubeln. Heimsieg gegen Eintracht Braunschweig, 3:1. Nach einer ziemlich harmlosen ersten Halbzeit drehten die Lila-Weißen nach der Pause richtig auf. Daniel Kofi Kiri traf kurz nach seiner Einwechslung, Bjarke Jakobsen und Robin Meissner legten nach. Braunschweig kam zwar noch zum Anschlusstreffer, doch Torhüter Krumrei und seine Vorderleute brachten den zweiten Saisonsieg über die Zeit. Und am kommenden Wochenende wartet direkt der nächste starke Gegner. Tabellenführer Hertha BSC, natürlich wieder an der Bremer Brücke. Jetzt wird's musikalisch etwas leichter. Hier kommt Beste von Mark Forster.

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Und jetzt ein Blick nach Sachsen-Anhalt. Das vorläufige Wahlergebnis verändert die Lage deutlich. Die AfD wird mit 43,8% stärkste Kraft, verfehlt die absolute Mehrheit aber um 3 Sitze. Eine klassische Regierung ohne AfD ist rechnerisch schwierig. CDU, SPD und Grüne kommen zusammen auf 31 Mandate, Linke und BSW auf weitere 13. Alle etablierten Parteien schließen eine Zusammenarbeit mit der AfD bislang aus. Bis ein neuer Ministerpräsident gewählt ist, bleibt Sven Schulze geschäftsführend im Amt. Möglich wäre auch eine Minderheitsregierung. Dafür müssten Parteien bei einzelnen Entscheidungen immer wieder zusammenfinden. Spannende Wochen also bis zum neuen Landtag, spätestens am 6. Oktober 2026. Jetzt wird's wieder musikalisch. Côte d'Azur von Zade.

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1: Which meaning did you intend? Die US-Gesandten Steve Witkoff und Jared Kushner wollen sich am Sonntag in Kyiv mit Regierungsvertretern treffen. Zuvor sprachen sie in Moskau mit Präsident Putin über ein mögliches Kriegsende. Russland und die Ukraine wollen Angriffe auf Kyiv und Moskau während des Besuchs für 3 Tage aussetzen. Nach Informationen der Wirtschaftswoche will Volkswagen am Montag, dem 7. September, den Rückzug aus seinem Osnabrücker Werk verkünden. Niedersachsen und der Finanzinvestor Aurelius könnten den Standort übernehmen und eine Produktion des israelischen Rüstungskonzerns Rafael ermöglichen. Für rund 2300 Beschäftigte wäre dies eine entscheidende Phase. Volkswagen bestätigt den Bericht nicht. In Osnabrück sind für heute, Sonntag, den 6. September 2026, mobile Geschwindigkeitskontrollen auf der Bremer Straße gemeldet. Die Angaben beruhen auf Leserhinweisen und öffentlichen Meldungen. Sie sind nicht vollständig und können sich kurzfristig ändern.
2: Danke, Tore. Das Wetter in Osnabrück. Heute startet es bedeckt bei 17 Grad. Am Nachmittag wird es zunehmend sonnig und trocken bei bis zu 28 Grad. Der Wind bleibt schwach. Morgen wird es mit maximal 22 Grad deutlich kühler. Viele Wolken ziehen vorbei, zeitweise ist leichter Regen möglich. Übermorgen bleibt es meist grau und kühl bei höchstens 19 Grad. Vereinzelt fällt etwas Regen.
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3: Ein Blick auf den Verkehr in und um Osnabrück. Zwischen der Münsterstraße und der A30 bei Ibbenbüren ist die Straße wegen Bauarbeiten auf weniger als einem halben Kilometer voll gesperrt. Auch zwischen Widukindstraße und Weststraße sowie Münsterstraße und Oststraße bei Ibbenbüren bleibt die Straße auf weniger als einem halben Kilometer voll gesperrt. Fahrt bitte vorsichtig und kommt gut ans Ziel.
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Umgebung. Hier ist Heiko bei Hase Radio. Schön, dass du dabei bist. Auch heute, am 7. September, solltest du im Stadtgebiet besonders aufmerksam fahren. Die mobilen Blitzer können an wechselnden Stellen stehen, also lieber Fuß vom Gas, Tempo im Blick behalten und entspannt ankommen. Gleich gibt's weitere Nachrichten aus aller Welt und aus unserer Region. Jetzt aber erstmal frischer Pop für deinen Vormittag. Test von Sabrina Carpenter. Viel Spaß!

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war Dala von Lola Young. Es ist kurz nach 10 und jetzt ein Thema, das viele beschäftigt. Nach der Landtagswahl in Sachsen-Anhalt sieht SPD-Generalsekretär Tim Klüssendorf auch die Bundesregierung mit in der Verantwortung. Viele Menschen seien durch Reformen verunsichert, sagt er. Und es sei nicht klar genug erklärt worden, warum Veränderungen nötig sind. Klüssendorf kritisiert auch Kanzler Friedrich Merz. Reformen dürften nicht von oben herab wirken. Gerade bei Rente, Pflege, Gesundheit und Spritpreisen müsse Politik die Menschen mitnehmen. Und mit Blick auf mögliche Mehrheiten warnt er davor, der AfD Einfluss zu geben. Wir bleiben musikalisch unterwegs. Hier sind Ofenbach mit Miles Away.

Das war Miles Away von Ofenbach bei Hase Radio. Es ist 21:15 und während wir hier in den Tag starten, spitzt sich die Lage an einer der wichtigsten Handelsrouten der Welt weiter zu. In der Straße von Hormus. Nach Angriffen zwischen den USA und Iran ist der Schiffsverkehr dort massiv eingebrochen. Im Schnitt fuhren zuletzt nur noch 10 Frachter täglich durch die Meerenge. Am Samstag waren es sogar nur 2. Iran kündigt zudem eine Sperrzone im Persischen Golf an. Das könnte den Welthandel und damit auch Energiepreise weiter belasten. Ein Konflikt weit weg, mit möglichen Folgen für uns alle. Jetzt erstmal Ed Sheeran mit Camera.

war Electrified von Astiz. Und jetzt kurz aufgepasst, denn auch am 7. September 2026 sind in Osnabrück mobile Geschwindigkeitskontrollen gemeldet. Heute betrifft das die Bremer Straße. Fahr dort bitte vorausschauend und pass deine Geschwindigkeit immer an die Regeln und die tatsächlichen Verkehrsverhältnisse an. Es ist gerade 20 nach 10, also lieber ein bisschen Zeit lassen und sicher ankommen. Die Angaben stammen aus Leserhinweisen und öffentlich verfügbaren Meldungen und sind wie immer ohne Gewähr und nicht vollständig. Und jetzt wird's wieder musikalisch. Hier ist Sarah Larsson mit Midnight Sun auf H7.

Das war Verliebt in mich von Fayen und Dalton. Und jetzt wird's deutlich ernster. Die Zukunft des Volkswagen-Werks in Osnabrück könnte sich schon am Montag entscheiden. Berichten zufolge will Volkswagen den Standort komplett aufgeben. Niedersachsen und der Münchner Finanzinvestor Aurelius könnten übernehmen und unter anderem dem Rüstungskonzern Rafael die Produktion ermöglichen. Für rund 2300 Beschäftigte wäre das zunächst eine Perspektive, aber längst keine dauerhafte Garantie. Denn Aurelius ist kein Rettungsfonds, sondern ein Investor, der Unternehmen neu aufstellt und damit Geld verdienen will. Beispiele wie Hüppe zeigen, das kann funktionieren, birgt aber auch Risiken. Entscheidend wird sein, ob in Osnabrück genügend neue industrielle Arbeitsplätze entstehen, möglicherweise auch mit weiteren Rüstungsunternehmen. Wir behalten das im Blick. Und jetzt geht's musikalisch passend weiter mit Johannes Oerding und Sonntag.

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0: ist wieder 12 Uhr.
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2: If you mean the latest segment featuring Thor, das neueste mit Thor, hallo? In Köln haben mehr als 3000 Menschen gegen die Rüstungsindustrie demonstriert. Die Polizei berichtet von Angriffen auf Einsatzkräfte und 11 verletzten Polizisten. Sie kesselte zeitweise etwa 300 Menschen ein. Die Veranstalter werfen der Polizei unverhältnismäßige Härte vor und sprechen von rund 80 medizinisch behandelten Personen. Ermittlungen wegen unter anderem gefährlicher Körperverletzung laufen. Das Protestcamp endet heute. Nach Informationen der Wirtschaftswoche will Volkswagen am Montag, dem 7. September, den Rückzug aus seinem Osnabrücker Werk verkünden. Niedersachsen und der Finanzinvestor Aurelius könnten den Standort übernehmen und eine Produktion des israelischen Rüstungskonzerns Rafael ermöglichen. Für rund 2300 Beschäftigte wäre dies eine entscheidende Phase. Volkswagen bestätigt den Bericht nicht. Die Brandenburger Polizei fahndet bundesweit mit unverpixelten Fotos nach einem 48-jährigen Mann. Er wird im Zusammenhang mit Sabotage an Umspannwerken in Brandenburg, Nordrhein-Westfalen und Sachsen gesucht. In Osnabrück untersuchte die Polizei am Samstag ein beschädigtes Zaunelement an einem Umspannwerk. Einen Zusammenhang bestätigte sie nicht. Das waren die Nachrichten. Hanna, wie wird das Wetter?
3: Danke, Tore. Das Wetter in Osnabrück. Heute startet es bedeckt bei 17 Grad, am Nachmittag wird es zunehmend sonnig und trocken bei bis zu 28 Grad. Der Wind bleibt schwach, morgen wird es mit maximal 22 Grad deutlich kühler. Viele Wolken ziehen vorbei, zeitweise ist leichter Regen möglich. Übermorgen bleibt es meist grau und kühl bei höchstens 19 Grad, vereinzelt fällt etwas Regen.
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4: Ein Blick auf den Verkehr in und um Osnabrück. Bei Ibbenbüren ist zwischen der Münsterstraße und der A30 wegen Bauarbeiten ein weniger als einen halben Kilometer langer Abschnitt gesperrt. Außerdem ist zwischen der Münsterstraße Oststraße und der Widukindstraße Weststraße ein rund einen halben Kilometer langer Abschnitt gesperrt. Kommt bitte sicher und entspannt ans Ziel.
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5: Guten Morgen Osnabrück und die Region. Nach der Wahlschlappe der CDU in Sachsen-Anhalt stärkt Philipp Amthor Parteichef Friedrich Merz den Rücken. Er warnt davor, jetzt vorschnell über die Führung zu diskutieren. Für die CDU geht es darum, Vertrauen zurückzugewinnen und geschlossen aufzutreten. Wir behalten die Entwicklungen für euch im Blick. Jetzt gibt's frischen Pop für eure

vielen starken Gästen und jetzt, Viertel nach elf, gibt's Neuigkeiten aus Osnabrück. Im Norden ist der Netter Campus fertig. An der Ecke Fürstenauer Weg und Bramscher Straße sind 128 Wohnungen entstanden. Für Studierende, Singles, Paare und Familien. Im Bereich Smart Living gibt's Apartments und WG-Angebote, sogar mit Gemeinschaftsräumen und einem All-in-Modell inklusive Strom, Heizung, Wasser und Internet. Urban Living bietet klassische Mietwohnungen, dazu kommen kleinere Stadtvillen mit hochwertiger Ausstattung und eigenen E-Ladeplätzen. Auch beim Thema Energie ist das Quartier modern aufgestellt. KfW 40 EE-Standard, Wärmepumpen, Photovoltaik und Mieterstrom. Die ersten Bewohner ziehen jetzt nach und nach ein, einige Wohnungen sind noch frei. Und wir bleiben im Fluss mit 5 Seconds of Summer und

Das war Not Okay von 5 Seconds of Summer und es ist 10:45 bei Hase Radio. Kurz der Blick auf die geplanten Geschwindigkeitskontrollen im Landkreis Osnabrück. Heute, am Montag, wird in Bad Essen gemessen. Am Dienstag ist Wallenhorst dran, Mittwoch Bad Iburg, Donnerstag Bramsche und Freitag Bissendorf. Am Samstag steht Kettenkamp im Plan, am Sonntag Alfhausen. Wichtig? Natürlich kann jederzeit auch an anderen Stellen im Landkreis geblitzt werden. Also lieber aufmerksam und entspannt unterwegs sein. Und jetzt wird's musikalisch wieder dunkler. Hier kommt In the Dark von DJ Snake und Stray Kids.

Das war In the Dark von DJ Snake und Stray Kids. Und hier bei Hase Radio ist es 20 nach 11. In Osnabrück bekommt die Stadtbibliothek am Markt irgendwann ein ziemlich spannendes neues Gesicht. Leselounge mit Café, Jugendbereich, Makerspace und Räume für Veranstaltungen. Allerdings heißt es erstmal Geduld. Die neue Kinderbibliothek in der Kranstraße wird voraussichtlich erst im Herbst 2027 öffnen. Der Bauantrag ist gestellt, allein die Bearbeitung dauert rund 4 Monate. Erst danach kann umgebaut werden. Wenn die Kinderbibliothek umgezogen ist, werden am Markt rund 500 Quadratmeter frei. Platz für mehr Lern-, Arbeits- und Begegnungsangebote. Und das Ganze soll Schritt für Schritt im laufenden Betrieb passieren. Klingt nach einem echten dritten Ort mitten in der Stadt. Jetzt geht's musikalisch weiter mit Parfum von Jazik und Shindy.

Das war die On This Hill von Sienna Spiro. Und jetzt gibt's gute Nachrichten für alle VfL-Fans. Osnabrück gewinnt an der Bremer Brücke mit 3:1 gegen Eintracht Braunschweig und feiert den zweiten Saisonsieg. Zur Pause sah es noch ganz anders aus. Da waren die Gäste klar gefährlicher. Doch nach dem Wechsel drehte der VfL auf. Daniel Kofi Kiré traf kurz nach seiner Einwechslung zum 1:0, Bjarke Jakobsen legte per Kopf nach und Robin Meissner machte in der 80. Minute den Deckel drauf. Braunschweig kam zwar noch zum Anschlusstreffer, mehr ließ Osnabrück aber nicht zu. 11:30 ist es inzwischen und die Lila-Weißen dürfen feiern. Nächstes Wochenende wartet allerdings ein echter Härtetest. Der noch ungeschlagene Tabellenführer Hertha BSC. Und jetzt geht's weiter mit Dracula von Tame Impala.

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End of the World von Miley Cyrus ist klar. Bei großen Themen zählt, was danach passiert. Viertel vor zwölf bei Haser Radio. Und in Berlin geht's jetzt um die Rente. Die Junge Union fordert von der schwarz-roten Koalition schnelle Reformen. Noch in diesem Jahr beschlossen und spätestens vor der Bundestagswahl 2029 wirksam. Streitpunkt ist vor allem die abschlagsfreie Frührente nach 45 Beitragsjahren. Die SPD will längere Übergänge, die JU drängt aufs Tempo. Ihr Chef Johannes Winkel erinnert Arbeitsministerin Bärbel Baas an bereits getroffene Vereinbarungen. Es geht eben um einen fairen Ausgleich zwischen denen, die einzahlen, und denen, die Rente bekommen. Jetzt wird's musikalisch. To Be Free von Sam Smith.

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1: Das Neueste von Tore, hallo. Die US-Gesandten Steve Witkoff und Jared Kushner wollen sich am Sonntag in Kyiv mit Regierungsvertretern treffen. Zuvor sprachen sie in Moskau mit Präsident Putin über ein mögliches Kriegsende. Russland und die Ukraine wollen Angriffe auf Kyiv und Moskau während des Besuchs für 3 Tage aussetzen. Nach Informationen der Wirtschaftswoche will Volkswagen am Montag, dem 7. September, den Rückzug aus seinem Osnabrücker Werk verkünden. Niedersachsen und der Finanzinvestor Aurelius könnten den Standort übernehmen und eine Produktion des israelischen Rüstungskonzerns Rafael ermöglichen. Für rund 2300 Beschäftigte wäre dies eine entscheidende Phase. Volkswagen bestätigt den Bericht nicht. Julian Jenner kehrt zum TV Bissendorf heute zurück. Der 30-jährige Linkshänder hatte seine Handballkarriere nach 9 Jahren im Verein vergangene Saison beendet. Wegen personeller Engpässe im rechten Rückraum hilft er nun mindestens bis zum Ende der Hinrunde aus und trainiert bereits wieder mit dem Team.
2: Ja, Tore, lass uns das Wetter in Osnabrück anschauen. Aktuell fast wolkenlos bei 22 Grad, dazu ein sanfter Wind mit gelegentlich etwas Schwung. Heute wird es sonnig und bis zu 28 Grad warm, ein paar Wolken dürfen kurz mitspielen. Morgen deutlich wolkiger und nur noch 22 Grad, später eventuell leichter Regen, Schirm einpacken, übermorgen maximal 19 Grad mit einzelnen Schauern. Der Himmel probt schon mal Herbst.
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3: Die Verkehrsnachrichten rund um Osnabrück. Zwischen Münsterstraße und A30 bei Ibbenbüren ist die Strecke wegen Bauarbeiten auf weniger als einem halben Kilometer voll gesperrt. Auch zwischen Widukindstraße und Weststraße sowie Münsterstraße und Oststraße kommst du in beiden Richtungen nicht durch. Die Sperrung betrifft ebenfalls weniger als einen halben Kilometer. Fahrt vorsichtig und kommt gut ans Ziel.
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4: Schönen guten Mittag, Osnabrück und Umgebung. Hier ist Heiko bei Hase Radio. Willkommen im Club 490. Nach dem AfD-Wahlsieg ruft die Linke heute zu einer Kundgebung vor dem Osnabrücker Rathaus auf. Wir halten euch dazu auf dem Laufenden. Jetzt gibt's erstmal starke Beats. David Guetta und Sia mit Beautiful People.

von Vincent Weiß. Und jetzt ein wichtiges Thema aus Osnabrück. Volkswagen zieht sich aus dem Werk im Fledder zurück. Das ist heute kurz nach 12 offiziell bestätigt worden. Das Land Niedersachsen und der Finanzinvestor Aurelius wollen den Standort übernehmen und zu einem Kompetenzzentrum für Sicherheits- und Verteidigungslösungen entwickeln. Die T-Roc Cabrio-Produktion läuft im Spätsommer 2027 aus. Von derzeit rund 1.800 Beschäftigten sollen zunächst knapp 1.400 eine Perspektive bekommen. Später wird die Belegschaft voraussichtlich auf etwa 1.200 sinken. Die Beschäftigungssicherung gilt zunächst bis Ende 2029. Tarifverträge und Betriebsratsstrukturen bleiben erhalten. Ein erster großer Partner könnte der israelische Konzern Rafael werden. Die IG Metall sagt deshalb, Osnabrück bleibt Industriestandort, aber jetzt beginnt die eigentliche Arbeit. Und bei Hase Radio geht's musikalisch weiter mit Katy Perry und Band-Aids.

Das war gestern von Santos und jetzt ein politischer Blick nach Sachsen-Anhalt und nach Osnabrück. Das starke Abschneiden der AfD bei der Landtagswahl sorgt dort für eine erste Reaktion. Die linke Osnabrück-Stadt ruft für heute, Montag, den 7. September 2026, zu einer Kundgebung auf. Los geht's um 18 Uhr vor dem Rathaus. Das Motto: Nie wieder ist jetzt. Solidarität gegen den Rechtsruck. Die AfD lag laut erster ARD-Prognose bei 44,5% und blieb damit klar stärkste Kraft. Die Linke will ein Zeichen für Demokratie, Solidarität und Menschenwürde setzen. Und gegen Rassismus, Ausgrenzung und rechte Hetze. Angemeldet wurde die sogenannte Spontankundgebung bereits kurz nach Veröffentlichung der Prognose. Christoph Erdmann sagt: Nie wieder ist jetzt. Menschen aus Osnabrück und der Region sind eingeladen. Und jetzt geht's musikalisch weiter mit A Couple Minutes von Olivia Dean.

Das war Nobody von Oskar mit K und Khalid und hier bei Hase Radio ist es jetzt 12:30. Kleiner Hinweis für alle, die in Osnabrück unterwegs sind. Auch am 7. September 2026 sind mobile Geschwindigkeitskontrollen gemeldet. Heute steht die Bremer Straße auf der Liste. Fahr bitte immer so schnell, wie es die Regeln und die tatsächlichen Verkehrsverhältnisse erlauben. Sicher ankommen ist schließlich das Wichtigste. Die Angaben stammen aus Leserhinweisen und öffentlich verfügbaren Meldungen und sind deshalb ohne Anspruch auf Vollständigkeit oder Richtigkeit. Und jetzt geht's musikalisch weiter mit The Dead Dance von Lady Gaga.

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1: Das Neueste. Hier ist Tore. Hallo. Die US-Gesandten Steve Witkoff und Jared Kushner wollen sich am Sonntag in Kyiv mit Regierungsvertretern treffen. Zuvor sprachen sie in Moskau mit Präsident Putin über ein mögliches Kriegsende. Russland und die Ukraine wollen Angriffe auf Kyiv und Moskau während des Besuchs für 3 Tage aussetzen. Nach Informationen der Wirtschaftswoche will Volkswagen am Montag, dem 7. September, den Rückzug aus seinem Osnabrücker Werk verkünden. Niedersachsen und der Finanzinvestor Aurelius könnten den Standort übernehmen und eine Produktion des israelischen Rüstungskonzerns Rafael ermöglichen. Für rund 2300 Beschäftigte wäre dies eine entscheidende Phase. Volkswagen bestätigt den Bericht nicht. Julian Jenner kehrt zum TV Bissendorf heute zurück. Der 30-jährige Linkshänder hatte seine Handballkarriere nach 9 Jahren im Verein vergangene Saison beendet. Wegen personeller Engpässe im rechten Rückraum hilft er nun mindestens bis zum Ende der Hinrunde aus und trainiert bereits wieder mit dem Team.
2: Ja, Tore, lass uns das Wetter in Osnabrück anschauen. Aktuell fast wolkenlos bei 22 Grad, dazu ein sanfter Wind mit gelegentlich etwas Schwung. Heute wird es sonnig und bis zu 28 Grad warm, ein paar Wolken dürfen kurz mitspielen. Morgen deutlich wolkiger und nur noch 22 Grad, später eventuell leichter Regen, Schirm einpacken, übermorgen maximal 19 Grad mit einzelnen Schauern. Der Himmel probt schon mal Herbst.
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3: Ein Blick auf den Verkehr in und um Osnabrück. Zwischen der Münsterstraße und der A30 bei Ibbenbüren ist die Straße wegen Bauarbeiten auf weniger als einem halben Kilometer gesperrt. Auch zwischen den Kreuzungen Münsterstraße-Oststraße und Widukindstraße-Weststraße bei Ibbenbüren kommst du in beiden Richtungen nicht durch. Euch allen eine gute und sichere Fahrt.
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4: Hallo Osnabrück und Umgebung, schön, dass du dabei bist im Club 490 auf Hase Radio. Gleich schauen wir auf ein Thema mit ordentlich Sprengkraft. Das Land Niedersachsen will offenbar ein VW-Werk übernehmen. Und zwar für Rüstungsproduktion statt Cabrios. Was dahinter steckt, hörst du gleich. Erstmal gibt's Rebellion, R3-Hub, Michael Patrick Kelly und

Fahler von Lola Young, jetzt ein Thema, das für Osnabrück richtig wichtig ist. Für das VW-Werk gibt es konkrete Zukunftspläne. Ein Investor und Niedersachsen wollen den Standort übernehmen und dort ein Zentrum für Sicherheits- und Verteidigungslösungen aufbauen. Für viele Beschäftigte ist das erstmal eine wichtige Nachricht. Rund 3/4 der aktuell etwa 1.800 Arbeitsplätze sollen erhalten bleiben, mit Sicherung bis Ende 2029. Das T-Roc Cabriolet läuft noch bis Spätsommer 2027 vom Band. Danach ist unter anderem eine Kooperation mit dem israelischen Unternehmen Rafael vorgesehen. Ein endgültiger Verkauf ist das noch nicht. Jetzt wird verhandelt. Aber nach langer Unsicherheit gibt es zumindest eine konkrete Perspektive für das traditionsreiche Werk. Und jetzt? Ti amo Italiano von Sportfreunde Stiller.

Told You So von Martin Garrix und Jax wird's um 12:15 kurz ernst. Die Bundesregierung begrüßt die neuen Vermittlungsversuche der USA im Ukraine-Krieg. In Kiew haben die US-Gesandten Steve Witkoff und Jared Kushner mit ukrainischen Vertretern gesprochen. Auch Deutschland und weitere europäische Staaten waren eingebunden. Aus Berlin heißt es, gut, dass Gespräche laufen. Aber die Lage bleibt schwierig. Die Ukraine sei zu Verhandlungen bereit, Russland halte weiter an Maximalforderungen fest. Es geht also zunächst darum, überhaupt einen Weg zu echten Verhandlungen zu finden. Und jetzt ein bisschen Wärme für dich. Sarah Connor mit Das schönste Mädchen der Welt.

tanzen den Regen weg von Montez. Und während wir hier den Kopf frei bekommen, wird in Sachsen-Anhalt weiter über die politische Zukunft verhandelt. Die Linke hält sich nach der Landtagswahl erstmal zurück. Spitzenkandidatin Eva von Angern sagt klar, eine Unterstützung für einen AfD-Ministerpräsidenten Ulrich Siegmund wird es nicht geben. Von der CDU erwartet sie jetzt, dass sie entscheidet, ob sie geschlossen weitermacht oder sich intern zerstreitet. Eigene Koalitionsangebote will die Linke aktuell nicht auf den Tisch legen. Ihr Fokus liege auf dem Schutz der Zivilgesellschaft. Wie es in Magdeburg weitergeht, bleibt also spannend. Und jetzt gibt's gefühlvolle Pop-Energie. Home Part 2 von Nico Santos.

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0: positive Nachrichten. Hier zum Beispiel.
1: Laut dem The Optimist Daily Editorial Team in der Publikation The Optimist Daily – Making Solutions the News meiden Nagetiere und kriechende Insekten den Geruch von Eukalyptusöl. Eine Studie von 2014 bestätigte es als natürliches Abwehrmittel.
0: Doch Vorsicht! Einfach in Eukalyptusöl getränkte Wattebäusche auszulegen, ist ein Fehler. Der Schädlingsbekämpfungsexperte Jim McHale warnt, der Geruch verfliegt schnell und man bietet Mäusen nur weiches Nistmaterial.
1: McHale empfiehlt stattdessen eine 5%ige Lösung auf Ölbasis, die an Eintrittsstellen und Wegen aufgetragen wird. Der einzige Haken dabei? Diese 5% Lösung muss jeden Tag frisch aufgetragen werden.
0: Und noch eine wichtige Warnung. Reines Eukalyptusöl ist hochgiftig für Haustiere und Kleinkinder. Wer diese nützlichen Tipps teilt, kann die Mission der Plattform als sogenannter Emissary unterstützen.

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1: Hallo, ich heiße Tore, moche formal. Die US-Gesandten Steve Witkoff und Jared Kushner wollen sich am Sonntag in Kyiv mit Regierungsvertretern treffen. Zuvor sprachen sie in Moskau mit Präsident Putin über ein mögliches Kriegsende. Russland und die Ukraine wollen Angriffe auf Kyiv und Moskau während des Besuchs für 3 Tage aussetzen. Nach Informationen der Wirtschaftswoche will Volkswagen am Montag, dem 7. September, den Rückzug aus seinem Osnabrücker Werk verkünden. Niedersachsen und der Finanzinvestor Aurelius könnten den Standort übernehmen und eine Produktion des israelischen Rüstungskonzerns Rafael ermöglichen. Für rund 2300 Beschäftigte wäre dies eine entscheidende Phase. Volkswagen bestätigt den Bericht nicht. Julian Jenner kehrt zum TV Bissendorf heute zurück. Der 30-jährige Linkshänder hatte seine Handballkarriere nach 9 Jahren im Verein vergangene Saison beendet. Wegen personeller Engpässe im rechten Rückraum hilft er nun mindestens bis zum Ende der Hinrunde aus und trainiert bereits wieder mit dem Team. Und jetzt zum Wetter, Hanna?
2: Ja, Tore, lass uns das Wetter in Osnabrück anschauen. Aktuell fast wolkenlos bei 22 Grad, dazu ein sanfter Wind mit gelegentlich etwas Schwung. Heute wird es sonnig und bis zu 28 Grad warm, ein paar Wolken dürfen kurz mitspielen. Morgen deutlich wolkiger und nur noch 22 Grad, später eventuell leichter Regen, Schirm einpacken, übermorgen maximal 19 Grad mit einzelnen Schauern. Der Himmel probt schon mal Herbst.
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3: Ein Blick auf den Verkehr in und um Osnabrück. Zwischen der Münsterstraße und der A30 bei Ibbenbüren ist die Straße wegen Bauarbeiten auf weniger als einem halben Kilometer gesperrt. Auch zwischen Widukindstraße und Weststraße sowie Münsterstraße und Oststraße ist die Straße auf weniger als einem halben Kilometer in beiden Richtungen gesperrt. Fahrt bitte vorsichtig und kommt gut ans Ziel.
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4: Schönen Nachmittag zusammen, hier ist Heiko bei Hase Radio und ihr hört den Club 490. Gleich schauen wir auf die Pläne fürs VW-Werk Osnabrück. Könnte das Land Niedersachsen dort künftig auf Rüstung statt Cabrios setzen? Was dahinter steckt, hört ihr bei uns. Jetzt erstmal Musik für euch. 01099 Gustav, Paul und Zachi mit Haare trocknen.

Das war Beste von Mark Forster bei Hase Radio. Und jetzt geht's um ein Thema, das für Millionen Menschen ganz konkret zählt. Die Rente. Die Junge Union macht Druck auf die schwarz-rote Koalition und fordert, die große Rentenreform noch in diesem Jahr im Bundestag zu beschließen. Streitpunkt ist vor allem die abschlagsfreie Frührente nach 45 Beitragsjahren. Die soll nach Plänen der Kommission wegfallen. Die SPD will dafür längere Übergangsfristen, die JU hält dagegen, die Reform müsse vor der Bundestagswahl 2029 greifen. Ein Konflikt mit viel politischem Zündstoff und großer Bedeutung für Beschäftigte und künftige Rentnerinnen und Rentner. Jetzt wird's wieder tanzbar. Dream Machine von Purple Disco Machine und Alison Goldfrapp.

Das jetzt ein ernster Blick in die Weltlage. In der Straße von Hormus ist der Schiffsverkehr massiv eingebrochen. Nach Angriffen zwischen den USA und Iran fahren dort kaum noch Frachter durch. Dabei ist die Route extrem wichtig für Öl- und Welthandel. Iran plant offenbar zusätzlich eine Sperrzone. Die USA blockieren im Gegenzug iranische Häfen. Das kann Folgen für Energiepreise und Lieferketten weltweit haben. Wir behalten das im Blick. Es geht Richtung 3:30 an diesem Montag. Und jetzt kommt erstmal Felix Jehn mit Wake Up.

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Es ist Viertel vor drei bei Hase Radio. Nach Felix Jehn und Whitney Houston ein Thema, das uns alle indirekt betrifft. Versicherungen. In Monte Carlo wird gerade um die Rückversicherungsverträge fürs neue Jahr gerungen. Überschwemmungen, Dürren, Hagel, Waldbrände. Die Risiken durch den Klimawandel steigen spürbar, sagen Münchner Rück, Swiss Re und Hannover Rück. Trotzdem könnten die Preise für diesen Schutz leicht sinken. Die großen Schäden blieben zuletzt oft unter den Befürchtungen. Die Rückversicherer haben gut verdient und stehen jetzt in den Verhandlungen weniger stark da. An der Börse drücken diese Aussichten auf die Kurse. Und jetzt zurück zur Musik, die unbezahlbar gut klingt. Maroon 5.

Priceless von Maroon 5 und Lisa bei Hase Radio. Und jetzt eine wichtige Entscheidung für alle, die gern rund um Bramsche unterwegs sind. Das Verwaltungsgericht Osnabrück hat entschieden, der Zugang zum Steinbruch Öffeln mit dem Blauen See muss vorläufig wieder geöffnet werden. Die Eigentümerin soll die Zäune entfernen, die den Weg versperren. Der Landkreis hatte das schon im Februar 2026 angeordnet. Gegen die Klage der Besitzerin läuft zwar noch das Hauptverfahren, ihr Eilantrag ist jetzt aber abgelehnt worden. Heißt, die Öffnung gilt erstmal, endgültig entschieden ist der Streit noch nicht. 3:15 und wir bleiben in Bewegung. Hier sind Lost Frequencies, Ciel und Radio Cargo mit Listen to Me.

Das war Listen to Me von Lost Frequencies, Ciel und Radio Cargo. Es ist 3:15 bei Hase Radio und wenn du ab Montag auf der A7 unterwegs bist, plan lieber ein bisschen mehr Zeit ein. Zwischen Derneburg und dem Dreieck Salzgitter wird bis Anfang Dezember saniert. Erst ist Richtung Kassel für 3 Wochen dicht, die Umleitung geht über das Dreieck Salzgitter und Bad Deckenstedt. Danach wird dort neuer Asphalt verlegt, anschließend ist die Richtung Hannover dran. Die gute Nachricht? Während der Arbeiten sollen pro Richtung immer 2 Spuren frei bleiben. Jetzt wird's etwas düsterer und richtig gut. Eat Me Alive von Atemas.

war Eat Me Alive von Artemas. Kurz vor drei bei Hase Radio und aus Osnabrück kommt eine Nachricht, die für viele Familien hier enorm wichtig ist. Der VW-Standort soll offenbar eine Zukunft als Produktionsstätte für Sicherheits- und Verteidigungstechnik bekommen. Investor Aurelius und das Land Niedersachsen wollen das Werk übernehmen. Für knapp 1.400 der heute rund 1.800 Beschäftigten soll es zunächst weitergehen, abgesichert bis Ende 2029. VW selbst zieht sich nach dem Ende des T-Roc Cabriolets im Spätsommer 2027 komplett zurück. Geplant ist eine Zusammenarbeit mit dem israelischen Konzern Rafael. Das sichert Industriearbeitsplätze, wirft aber auch Fragen auf. Aktivistinnen und Aktivisten fordern eine öffentliche Debatte über mögliche Rüstungsproduktion in Osnabrück. Jetzt beginnen die Detailverhandlungen. Und hier ist Tame Impala mit Dracula.

0: ist 16 Uhr.
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2: Moin Natural, ich grüße dich, Tore. Hallo Tore, viele Grüße von mir. In Sachsen-Anhalt liegt die AfD in aktuellen Umfragen mit mehr als 40% deutlich vorn. Die CDU könnte auf Platz 2 zurückfallen. Ob die AfD nach einem möglichen Wahlsieg regieren kann, hängt auch davon ab, welche kleineren Parteien die 5%-Hürde überwinden. Im Osnabrücker Norden ist der Netter Campus fertiggestellt worden. An der Ecke Fürstenauer Weg und Bramscher Straße sind 128 Wohnungen für Studierende, Singles, Paare und Familien entstanden. Entwickler Capital Real setzt dabei auf Wärmepumpen, Photovoltaik und Lademöglichkeiten für Elektroautos. Die ersten Bewohner ziehen nun ein. Julian Jenner kehrt zum TV Bissendorf heute zurück. Der 30-jährige Linkshänder hatte seine Handballkarriere nach 9 Jahren im Verein vergangene Saison beendet. Wegen personeller Engpässe im rechten Rückraum hilft er nun mindestens bis zum Ende der Hinrunde aus und trainiert bereits wieder mit dem Team.
3: Danke, Tore. Das Wetter in Osnabrück. Aktuell sind es 27 Grad bei meist klarem Himmel und leicht bis mäßig auffrischendem Wind. Heute wird es bis 28 Grad warm und trocken. Abends übernehmen die Wolken die Spätschicht. Morgen werden es bis 23 Grad, mit mehr Wolken und zeitweise etwas Regen. Übermorgen wird es mit 18 Grad deutlich frischer, dazu Wolken und gelegentlich leichter Regen. Der Pullover darf schon mal bereit liegen.
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4: Ein Blick auf den Verkehr in und um Osnabrück. Zwischen der Münsterstraße und der Autobahn 30 bei Ibbenbüren ist die Straße wegen Bauarbeiten auf weniger als einem halben Kilometer voll gesperrt. Auch zwischen der Kreuzung Widukindstraße-Weststraße und der Kreuzung Münsterstraße-Oststraße bei Ibbenbüren ist die Straße auf weniger als einem halben Kilometer in beiden Richtungen voll gesperrt. Fahrt bitte vorsichtig und kommt gut ans Ziel.
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0: voll gesperrt. Fahrt bitte vorsichtig und kommt gut ans Ziel.
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2: Hallo Osnabrück, hallo zusammen. Kurz nach drei, hier ist Heiko bei Hase Radio. Wir schauen jetzt auf die Themen, die euch bewegen. Trotz eines möglichen Rüstungsauftrags stehen bei VW in Osnabrück offenbar harte Einschnitte im Raum. Jeder dritte Mitarbeiter soll gehen. Wir ordnen ein, was das für Beschäftigte und die Region bedeutet. Dazu gibt's die wichtigsten Nachrichten aus aller Welt. Erstmal Musik für euch. CJ Stone, Voodoo und Serrano mit Rocco und Overload 2024.

Nach UMS von Two Colors und Barbs. Jetzt ein Thema, das Osnabrück bewegt. Kurz nach drei bei Hase Radio. Volkswagen gibt das Werk im Fledder ab. Niedersachsen und der Investor Aurelius wollen daraus ein Zentrum für Sicherheits- und Verteidigungslösungen machen. Die Cabrio-Produktion endet 2027. Für rund 1.400 der aktuell 1.800 Beschäftigten gibt es zunächst eine Perspektive. Langfristig sollen es etwa 1.200 sein, gesichert aber vorerst nur bis Ende 2029. Tarifverträge bleiben bestehen. Raphael könnte mit Fahrzeugen und Komponenten ein erstes großes Projekt bringen. Es ist also eine Chance für den Standort, aber für viele Familien bleibt auch große Unsicherheit. Jetzt Coldplay, Little Sims, Burna Boy, Iliana und Teenie mit We Pray.

We Pray von Coldplay, Little Sims, Burner Boy, Iliana und Teenie ist es 3:15 bei Hase Radio. Und aus Osnabrück kommt eine Nachricht, die für viele Familien hier richtig wichtig ist. Aurelius Capital und das Land Niedersachsen wollen den VW-Standort übernehmen. Aus dem Autowerk soll ein Zentrum für Sicherheits- und Verteidigungslösungen werden, gemeinsam mit dem israelischen Unternehmen Rafael. Der T-Roc Cabriolet läuft noch bis Spätsommer 2027, danach zieht sich VW zurück. Immerhin, knapp 1.400 der aktuell rund 1.800 Jobs sollen bis Ende 2029 gesichert sein. Kritik gibt es trotzdem, wegen der geplanten Rüstungsproduktion. Jetzt folgen die Details in den Verhandlungen. Und wir machen musikalisch weiter mit Louis Capaldi, Survive.

Das war Survive von Luis Capaldi bei Hase Radio. Es ist 20 nach 3 und jetzt ein ernstes Thema. Die Bundesregierung begrüßt neue Vermittlungsversuche der USA im Ukraine-Krieg. Am Sonntag haben die US-Gesandten Steve Witkoff und Jared Kushner in Kiew Gespräche geführt. Ihr erster offizieller Besuch dort. Deutschland war über den außenpolitischen Berater des Kanzlers beteiligt, gemeinsam mit den E3-Staaten. Ziel ist es, überhaupt Wege zu einem Verhandlungsprozess auszuloten. Die Bundesregierung macht aber klar, die Ukraine sei zu Gesprächen bereit, Russland halte weiter an Maximalforderungen fest. Hoffnung auf Bewegung also, aber noch kein Durchbruch. Und wir bleiben musikalisch verbunden. Hier kommt Zusammen von SDP mit Esther Graf, Monte, Crusoe, Elif, Contra K, Santos und Querbeat.

SDP. In Sachsen-Anhalt ist die politische Lage nach der Landtagswahl ziemlich offen. Die AfD liegt mit 43,8% vorn, verfehlt die absolute Mehrheit aber um 3 Sitze. CDU, SPD und Grüne kommen gemeinsam auf 31 Mandate, Linke und BSW hätten weitere 13. Weil die anderen Parteien eine Zusammenarbeit mit der AfD ausschließen, wird die Regierungsbildung schwierig. Bis ein neuer Ministerpräsident gewählt ist, bleibt Sven Schulze geschäftsführend im Amt. Es ist 3:30 und möglich wäre auch eine Minderheitsregierung, die sich für jedes Gesetz neue Mehrheiten suchen muss. Jetzt wird es spannend, wer Verantwortung übernimmt. Hier ist Susanne von Mark Ronson und Ray.

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1: Tore am Mikrofon, hallo. Russlands Außenminister Lavrov hat Deutschland faktisch eine Kriegserklärung vorgeworfen. Anlass sind die Vorwürfe Berlins, Russland stecke hinter einem versuchten Drohnenangriff auf den Flughafen Leipzig-Halle am 4. August. Die Bundesregierung hatte die Zuordnung am 1. September als eindeutig bezeichnet. Moskau weist die Anschuldigungen zurück und schloss 3 Goethe-Institute. Beim Heimatabend in Osnabrück diskutieren heute Abend 5 Bewerber um das Oberbürgermeisteramt. Beginn ist um 19 Uhr im Foyer der Lagerhalle. Eingeladen sind Amtsinhaberin Katharina Pötter sowie Kandidaten von Grünen, SPD, FDP und Linken. Der zugelassene AfD-Bewerber Thorsten Wassermann ist nicht eingeladen. Im Osnabrücker Norden ist der Netter Campus fertiggestellt worden. An der Ecke Fürstenauer Weg und Bramscher Straße sind 128 Wohnungen für Studierende, Singles, Paare und Familien entstanden. Entwicklerkapital Real setzt dabei auf Wärmepumpen, Photovoltaik und Lademöglichkeiten für Elektroautos. Die ersten Bewohner ziehen nun ein.
2: Danke, Tore. Das Wetter in Osnabrück. Aktuell sind es 27 Grad bei meist klarem Himmel und leicht bis mäßig auffrischendem Wind. Heute wird es bis 28 Grad warm und trocken. Abends übernehmen die Wolken die Spätschicht. Morgen werden es bis 23 Grad, mit mehr Wolken und zeitweise etwas Regen. Übermorgen wird es mit 18 Grad deutlich frischer, dazu Wolken und gelegentlich leichter Regen. Der Pullover darf schon mal bereit liegen.
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3: Ein Blick auf den Verkehr in und um Osnabrück.

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1: Ein Blick auf den Verkehr in und um Osnabrück. Zwischen der Münsterstraße und der A30 bei Ibbenbüren ist die Straße wegen Bauarbeiten gesperrt. Auch zwischen der Kreuzung Widukindstraße und Weststraße und der Kreuzung Münsterstraße und Oststraße bei Ibbenbüren ist die Straße vollständig gesperrt. Fahrt bitte vorsichtig und kommt sicher ans Ziel.
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2: Guten Feierabend Osnabrück und die Region. Hier ist Heiko bei Hase-Radio mit dem Wichtigsten aus aller Welt und direkt von nebenan. Gleich schauen wir auf die Diskussion um mögliche Rüstungspläne am VW-Standort. Was ist dran an der Debatte über eine Übernahme durch das Land? Und was würde das für Beschäftigte und unsere Region bedeuten? Außerdem die Nachrichten zum Feierabend. Jetzt erstmal Musik zum Durchatmen. DOD Feature Ina Wrolzen mit Paradise.

an Ellie Golding und kurz nach vier schauen wir auf eine wichtige Nachricht für Osnabrück. Für das VW-Werk gibt es neue Perspektiven. Ein Investor und das Land Niedersachsen wollen den Standort übernehmen und dort Sicherheits- und Verteidigungslösungen entwickeln. Rund drei Viertel der aktuell etwa 1.800 Arbeitsplätze sollen erhalten bleiben, mit einer Sicherung bis Ende 2029. Das T-Roc Cabriolet läuft noch bis Spätsommer 2027 vom Band. Danach könnte das Traditionswerk unter anderem mit dem israelischen Unternehmen Rafael zusammenarbeiten, auch bei Rüstungsgütern für Israel. Fest entschieden ist der Verkauf aber noch nicht. Jetzt starten die Detailverhandlungen. Und wir machen musikalisch weiter. Hier sind die Jonas Brothers mit No Time to Talk.

Nach To Be Free von Sam Smith jetzt ein Thema, bei dem es um Sicherheit für Millionen geht. Die Rente. Es ist kurz nach vier und die junge Union macht ordentlich Druck auf die schwarz-rote Koalition. JU-Chef Johannes Winkel fordert, die Rentenreform noch in diesem Jahr zu beschließen, ohne lange Übergangsfristen. Besonders umstritten, die abschlagsfreie Frührente nach 45 Beitragsjahren soll wegfallen. Die SPD will Betroffenen dafür mindestens 5 Jahre Zeit geben. Winkel warnt dagegen, die Reform dürfe nicht aufgeschoben werden, sonst werde es für Beitragszahler und das ganze System immer schwieriger. Ein Konflikt also, der uns bis zur Bundestagswahl 2029 begleiten könnte. Jetzt erstmal Gigi Perez mit Chemistry.

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You Tonight von Brennan Hart und Trevor Guthrie. Es ist 20 vor 5 bei Hase Radio. Mecklenburg-Vorpommerns Ministerpräsidentin Manuela Schwesig fordert von der Bundesregierung einen Kurswechsel. Mehr Unterstützung für die arbeitende Mitte, für kleine und mittlere Betriebe und für Menschen, die Familie, Pflege und Job unter einen Hut bringen. Sie kritisiert auch den Ton in der Politik, besonders mit Blick auf die AfD. Als Mutter mache ihr Sorgen, in welcher Sprache dort diskutiert werde. Schwesig verlangt außerdem, die abschlagsfreie Rente nach 45 Beitragsjahren zu erhalten und etwas gegen die hohen Spritpreise zu tun. Jetzt wird's poppiger. Manchild von Sabrina Carpenter.

0: Natürlich gibt's auch positive Nachrichten. Hier zum Beispiel.
1: Laut dem The Optimist Daily Editorial Team in der Publikation The Optimist Daily – Making Solutions the News meiden Nagetiere und kriechende Insekten den Geruch von Eukalyptusöl. Eine Studie von 2014 bestätigte es als natürliches Abwehrmittel.
0: Doch Vorsicht! Einfach in Eukalyptusöl getränkte Wattebäusche auszulegen, ist ein Fehler. Der Schädlingsbekämpfungsexperte Jim McHale warnt, der Geruch verfliegt schnell und man bietet Mäusen nur weiches Nistmaterial.
1: McHale empfiehlt stattdessen eine 5%ige Lösung auf Ölbasis, die an Eintrittsstellen und Wegen aufgetragen wird. Der einzige Haken dabei? Diese 5% Lösung muss jeden Tag frisch aufgetragen werden.
0: Und noch eine wichtige Warnung. Reines Eukalyptusöl ist hochgiftig für Haustiere und Kleinkinder. Wer diese nützlichen Tipps teilt, kann die Mission der Plattform als sogenannter Emissary unterstützen.

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1: Hallo, ich bin Tore. Das Mittelmeer hat am 13. August mit durchschnittlich 28,54 Grad Celsius einen Höchstwert seit mindestens 1940 erreicht. Die spanische Wetterbehörde EMET meldet, dass fast den gesamten August über täglich neue Rekorde aufgestellt wurden. Bereits der Juli 2026 war laut Mercator Ocean der wärmste seit Beginn der Messungen im Jahr 1993. Die ungewöhnliche Wärme verringert die nächtliche Abkühlung an den Küsten und setzt Meeresökosysteme erheblich unter Stress. Der VfL Osnabrück hat Eintracht Braunschweig an der Bremer Brücke mit 3:1 besiegt und den zweiten Saisonsieg gefeiert. Nach torloser erster Halbzeit trafen Daniel Kofi Kyere, Bjarke Jakobsen und Robin Meissner für Osnabrück. Jan Sturm erzielte spät den Anschlusstreffer für Braunschweig. Beim Heimatabend in Osnabrück diskutieren heute Abend 5 Bewerber um das Oberbürgermeisteramt. Beginn ist um 19 Uhr im Foyer der Lagerhalle. Eingeladen sind Amtsinhaberin Katharina Pötter sowie Kandidaten von Grünen, SPD, FDP und Linken. Der zugelassene AfD-Bewerber Thorsten Wassermann ist nicht eingeladen. Und jetzt zum Wetter, Hanna.
2: Danke, Tore. Das Wetter in Osnabrück. Aktuell sind es 27 Grad bei meist klarem Himmel und leicht bis mäßig auffrischendem Wind. Heute

0: Thorsten Wassermann ist nicht eingeladen. Und jetzt zum Wetter, Hanna.
1: Danke, Tore. Das Wetter in Osnabrück. Aktuell sind es 27 Grad bei meist klarem Himmel und leicht bis mäßig auffrischendem Wind. Heute wird es bis 28 Grad warm und trocken. Abends übernehmen die Wolken die Spätschicht. Morgen werden es bis 23 Grad, mit mehr Wolken und zeitweise etwas Regen. Übermorgen wird es mit 18 Grad deutlich frischer, dazu Wolken und gelegentlich leichter Regen. Der Pullover darf schon mal bereit liegen.
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3: Schauen wir uns den Verkehr in und um Osnabrück an. Zwischen der Münsterstraße und der A30 bei Ibbenbüren ist die Straße wegen Bauarbeiten gesperrt. Außerdem bleibt die Strecke zwischen Widukindstraße und Weststraße sowie Münsterstraße und Oststraße bei Ibbenbüren in beiden Richtungen gesperrt. Fahrt bitte vorsichtig und kommt gut ans Ziel.
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4: Guten Abend, hier ist Heiko bei Hase Radio. Schön, dass du zum Feierabend dabei bist. Gleich schauen wir auf das Treffen der Rückversicherer in Monaco. Die Branche warnt vor wachsenden Risiken durch Naturkatastrophen und steigenden Kosten für Schäden weltweit. Was das auch für Versicherte bedeuten könnte, hörst du gleich. Erstmal gibt's einen Klassiker im neuen Gewand. Forever Young von David

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Franz Guter, Paul Elstak und Jost. Jetzt kurz der Blick nach Monte Carlo. Dort wird gerade um Rückversicherungen verhandelt, also um Schutz für Versicherer, wenn Naturkatastrophen besonders teuer werden. Überschwemmungen, Dürren, Hagel, Waldbrände. Die Risiken nehmen zu, warnen Münchner Rück, Swiss Re und Hannover Rück. Gerade bei Waldbränden steigen die versicherten Schäden in Europa deutlich. Trotzdem sinken die Preise für Rückversicherungsschutz wohl leicht. Denn die jüngsten Schäden blieben vielerorts unter den schlimmsten Erwartungen. Die Branche hat gut verdient. Für die Aktien der Rückversicherer ist das keine gute Nachricht. Auch der DAX gibt nach. Und jetzt geht's weiter mit Energie. Electrified von

Das war Call My Name von Avayon. Es ist 16:45 bei Hansa Radio. Und wir schauen auf eine Nachricht, die viele Menschen gerade sehr beschäftigt. Nach dem starken AfD-Ergebnis bei der Landtagswahl in Sachsen-Anhalt wächst die Sorge um Demokratie und Rechtsstaat. Reporter ohne Grenzen warnt vor Eingriffen in die Medienfreiheit. Auch Kirchen, Caritas, die türkische Gemeinde und weitere Organisationen fordern, Grundgesetz, Menschenwürde und der Schutz von Minderheiten dürfen nicht zur Verhandlungsmasse werden. Besonders viele migrantische, jüdische, muslimische und queere Menschen fühlen sich verunsichert. Kritik ist in einer Demokratie wichtig, aber sie braucht Respekt, Fakten und den Schutz unabhängiger Institutionen. Jetzt geht es darum, genau hinzuschauen und zusammenzuhalten. Und hier kommt Sarah Connor mit Das schönste Mädchen der Welt. Bitte.

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Das war Home Pie 2 von Nico Santos. Es ist 5:30 bei Hase Radio und während wir hier in den Abend starten, spitzt sich die Lage an der Straße von Hormus weiter zu. Nach gegenseitigen Angriffen von USA und Iran ist der Schiffsverkehr dort massiv eingebrochen. Im Schnitt fahren nur noch 10 Frachtschiffe täglich durch diese extrem wichtige Route. Iran plant jetzt offenbar zusätzlich eine Sperrzone im Persischen Golf. Das betrifft nicht nur die Region. Über Hormus wird ein großer Teil des weltweiten Ölhandels transportiert. Entsprechend wächst die Sorge vor Folgen für Wirtschaft und Energiepreise. Wir behalten das im Blick. Jetzt erstmal elektronische Ruhe mit Train of Thoughts von Nora N. Pure.

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0: Worry von Leonie. Kurz nach 5:30 bei Hase Radio. Und wir schauen auf eine Nachricht, bei der Sorgen leider sehr real sind. Peace Express stand am Bahnsteig in Kiew, als die US-Unterhändler Steve Witkoff und Jared Kushner ankamen. Während ihres Besuchs blieb es in der Stadt ungewöhnlich ruhig, nachdem es zuvor tagelang schwere Luftangriffe gegeben hatte. Mit Präsident Zelensky und europäischen Sicherheitsberatern ging es um mögliche Schritte Richtung Frieden. Konkrete Ergebnisse gibt es noch nicht. Russland fordert weiter Gebiete, die Ukraine will dafür keine Kompromisse machen. Zelensky hofft vor allem auf mehr Flugabwehr und Energiehilfe für den Winter. Ein kleines Zeichen der Hoffnung also. Aber der Alltag im Krieg ist noch nicht vorbei. Hier ist Clüso mit Ballon.
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Das war Ballon von Clüso. Und jetzt ein Thema, das uns direkt an die Küste führt. Nord- und Ostsee waren diesen Sommer deutlich wärmer als im langjährigen Durchschnitt. In der Nordsee wurden im Schnitt 15,6 Grad gemessen, in der Ostsee 17,2 Grad. Das klingt erstmal nach Badewetter, ist aber ein ernstes Signal. Wärmeres Wasser setzt Pflanzen und Tiere unter Druck, begünstigt Algenblüten und Sauerstoffmangel. Und es kann auch das Risiko für Starkregen, Überschwemmungen und heftige Stürme erhöhen. Die Meere speichern viel von der zusätzlichen Wärme durch den Klimawandel und zeigen uns damit ziemlich deutlich, wie dringend das Thema ist. Jetzt wird's musikalisch wieder leichter. Band-Aids von Katy Perry hier bei Hase Radio.

Das waren Band-Aids von Katy Perry bei Hase Radio. Und jetzt ein ernstes Thema. Nach dem Bekanntwerden mutmaßlich erschlichener deutscher Pässe will das Bundesinnenministerium die Fälle umfassend aufarbeiten. Ermittelt wird gegen 32 Beschuldigte, vor allem mit Verbindungen nach China. Sie sollen sich als Nachfahren von Menschen ausgegeben haben, die von den Nazis verfolgt wurden. Dafür wurden offenbar Identitäten und Dokumente gefälscht. Artikel 116 des Grundgesetzes soll eigentlich NS-Opfern und ihren Familien die Wiedereinbürgerung ermöglichen. Das Ministerium spricht von Identitätsdiebstahl und kündigt an, werden die Vorwürfe bestätigt, können die Einbürgerungen zurückgenommen werden. Die deutschen Pässe wären dann wieder weg. Jetzt geht's musikalisch weiter. Stay von Miles Smith.

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0: 19 Uhr.
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2: Alternativen klingt natürlicher, je nach Kontext. Die US-Armee hat nach eigenen Angaben 3 iranische Öltanker im Persischen Golf und im Golf von Oman angegriffen. 2 Schiffe seien dauerhaft außer Gefecht, ein leerer Tanker vollständig zerstört. Vorausgegangen seien Raketenangriffe der Revolutionsgarden auf 2 US-Kriegsschiffe, die laut CENTCOM nicht getroffen wurden. Nach einem beschädigten Zaun am Umspannwerk Osnabrück-Foxtrupp hat die Polizei am Samstag einen Großeinsatz durchgeführt. Hubschrauber, Diensthunde und eine Drohne suchten das Gelände ab. Ein verdächtiger Gegenstand mit Wärmeentwicklung erwies sich als harmlos. Die Ursache der Zaunbeschädigung wird weiter untersucht. Die Polizei hat am Samstag an einem Umspannwerk im Osnabrücker Stadtgebiet einen Großeinsatz durchgeführt. Ob dieser mit der Serie von Angriffen auf die Stromversorgung zusammenhängt, ist unklar. Bundesweit wird weiter nach dem Verdächtigen Daniel Faun gefahndet. In Sachsen wurden am Samstag mehrere selbstgebaute Vorrichtungen an Hochspannungsleitungen entdeckt und entschärft.
3: Ja, Tore, lass uns das Wetter in Osnabrück anschauen. Aktuell 28 Grad, meist Wolken am Himmel und eine leichte Brise, gelegentlich etwas flotter. Regen macht heute Pause. Später lockert es kurz auf, zum Abend wird es wieder wolkiger, maximal 29 Grad. Morgen deutlich frischer mit bis zu 22 Grad. Erst Wolkenmix, später wahrscheinlich leichter Regen. Schirm einpacken, die Wolken planen offenbar eine kleine Dusche. Übermorgen maximal 18 Grad mit Schauern und trockenen Pausen.
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4: Schauen wir uns den Verkehr in und um Osnabrück an. Zwischen der Münsterstraße und der A30 bei Ebenbüren ist die Straße auf weniger als einem halben Kilometer wegen Bauarbeiten gesperrt. Zwischen der Widukindstraße und Weststraße sowie der Münsterstraße und Oststraße bei Ebenbüren ist die Straße in beiden Richtungen auf jeweils weniger als einem halben Kilometer gesperrt. Kommt vorsichtig und sicher ans Ziel.
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5: Kurz nach 6, Osnabrück. Schön, dass du bei Osnachilled auf Hase Radio dabei bist. Ich bin Heiko und begleite dich entspannt durch den Abend. Mit viel guter Musik, den passenden Geschichten aus unserer Region und später natürlich auch mit lokalen Nachrichten. Egal, ob du gerade auf dem Heimweg bist, den Feierabend genießt oder noch unterwegs bist, mach's dir bequem und dreh ruhig ein bisschen auf. Jetzt kommt Phil Collins mit Jesus, He Loves Me. Viel Spaß!
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1: Hier ist Tore am Mikrofon. Willkommen zu den Nachrichten. Das Mittelmeer hat am 13. August mit durchschnittlich 28,54 Grad Celsius einen Höchstwert seit mindestens 1940 erreicht. Die spanische Wetterbehörde EMET meldet, dass fast den gesamten August über täglich neue Rekorde aufgestellt wurden. Bereits der Juli 2026 war laut Mercator Ocean der wärmste seit Beginn der Messungen im Jahr 1993. Die ungewöhnliche Wärme verringert die nächtliche Abkühlung an den Küsten und setzt Meeresökosysteme erheblich unter Stress. Der VfL Osnabrück hat Eintracht Braunschweig an der Bremer Brücke mit 3:1 besiegt und den zweiten Saisonsieg gefeiert. Nach torloser erster Halbzeit trafen Daniel Kofi Kühere, Bjarke Jakobsen und Robin Meissner für Osnabrück. Jan Sturm erzielte spät den Anschlusstreffer für Braunschweig. Beim Heimatabend in Osnabrück diskutieren heute Abend 5 Bewerber um das Oberbürgermeisteramt. Beginn ist um 19 Uhr im Foyer der Lagerhalle. Eingeladen sind Amtsinhaberin Katharina Pötter sowie Kandidaten von Grünen, SPD, FDP und Linken. Der zugelassene AfD-Bewerber Thorsten Wassermann ist nicht eingeladen.
2: Ja, Tore, lass uns das Wetter in Osnabrück anschauen. Aktuell 28 Grad, meist Wolken am Himmel und eine leichte Brise, gelegentlich etwas flotter. Regen macht heute Pause. Später lockert es kurz auf, zum Abend wird es wieder wolkiger, maximal 29 Grad. Morgen deutlich frischer mit bis zu 22 Grad. Erst Wolkenmix, später wahrscheinlich leichter Regen. Schirm einpacken, die Wolken planen offenbar eine kleine Dusche. Übermorgen maximal 18 Grad mit Schauern und trockenen Pausen.
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1: Die Verkehrsnachrichten rund um Osnabrück. Zwischen der Münsterstraße und der A30 bei Ibbenbüren ist die Strecke wegen Bauarbeiten auf weniger als einem halben Kilometer gesperrt. Auch zwischen der Kreuzung Münsterstraße-Oststraße und der Kreuzung Widukindstraße-Weststraße kommst du in beiden Richtungen nicht durch. Fahrt vorsichtig und kommt gut ans Ziel.
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3: Einen wunderschönen guten Abend, Osnabrück und Umgebung. Hier ist euer Heiko bei Osnachild auf Hase Radio. Macht's euch gemütlich, lasst den Tag langsam ausklingen und genießt mit uns jede Menge gute Musik. Später gibt's natürlich auch noch die lokalen Nachrichten für euch, damit ihr wisst, was bei uns in der Region wichtig ist. Jetzt aber erstmal ein richtig schöner Song für euren Abend. Rhea Garvey mit Hole in My Heart. Viel Spaß!

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0: Was gibt's Neues bei Tore? Hallo, umgangssprachlich. Die USA sehen nach Gesprächen in Kiew und Moskau vorsichtige Chancen für neue Friedensverhandlungen im russischen Angriffskrieg. US-Sondergesandter Steve Witkoff und Jared Kushner warben für Kompromisse. Themen waren Sicherheitsgarantien und Hilfe für die Ukraine. Russland will laut Putin jedoch seine militärischen Ziele weiter verfolgen. Der VfL Osnabrück hat Eintracht Braunschweig an der Bremer Brücke mit 3:1 besiegt und den zweiten Saisonsieg gefeiert. Nach torloser erster Halbzeit trafen Daniel Kofi Kyre, Bjarke Jakobsen und Robin Meissner für Osnabrück. Jan Sturm erzielte spät den Anschlusstreffer für Braunschweig. Beim Heimatabend in Osnabrück diskutieren heute Abend 5 Bewerber um das Oberbürgermeisteramt. Beginn ist um 19 Uhr im Foyer der Lagerhalle. Eingeladen sind Amtsinhaberin Katharina Pötter sowie Kandidaten von Grünen, SPD, FDP und Linken. Der zugelassene AfD-Bewerber Thorsten Wassermann ist nicht eingeladen.
2: Ja, Tore, lass uns das Wetter in Osnabrück anschauen. Aktuell 28 Grad, meist Wolken am Himmel und eine leichte Brise, gelegentlich etwas flotter. Regen macht heute Pause. Später lockert es kurz auf, zum Abend wird es wieder wolkiger, maximal 29 Grad. Morgen deutlich frischer mit bis zu 22 Grad. Erst Wolkenmix, später wahrscheinlich leichter Regen. Schirm einpacken, die Wolken planen offenbar eine kleine Dusche. Übermorgen maximal 18 Grad mit Schauern und trockenen Pausen.
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3: Klare Straßen, keine Staus, sicher ankommen.
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4: Einen wunderschönen guten Abend, Osnabrück und Umgebung. Hier ist euer Heiko bei Osna Chillt auf Hase Radio. Macht's euch gemütlich, lasst den Tag langsam hinter euch und genießt mit uns den Abend. Mit viel guter Musik und später natürlich auch den lokalen Nachrichten aus unserer Region. Jetzt geht's erstmal musikalisch Richtung Country. Garth Brooks ist gleich für euch da mit Callin' Baton Rouge. Viel Spaß damit! 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

0: 22 Uhr.
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2: Dora, Mikrofon, hallo? Die USA sehen nach Gesprächen in Kiew und Moskau vorsichtige Chancen für neue Friedensverhandlungen im russischen Angriffskrieg. US-Sondergesandter Steve Witkoff und Jared Kushner warben für Kompromisse. Themen waren Sicherheitsgarantien und Hilfe für die Ukraine. Russland will laut Putin jedoch seine militärischen Ziele weiterverfolgen. Der VfL Osnabrück hat Eintracht Braunschweig an der Bremer Brücke mit 3:1 besiegt und den zweiten Saisonsieg gefeiert. Nach torloser erster Halbzeit trafen Daniel Kofi Kyere, Bjarke Jakobsen und Robin Meisner für Osnabrück. Jan Sturm erzielte spät den Anschlusstreffer für Braunschweig. Der Landkreis Osnabrück hat seine Geschwindigkeitskontrollen für die kommende Woche angekündigt. Sie beginnen am Montag in Bad Essen und führen bis Sonntag über Wallenhorst, Bad Iburg, Bramsche, Bissendorf und Kettenkamp nach Alfhausen. Zusätzliche Kontrollen sind jederzeit im gesamten Landkreis möglich. Das waren die Nachrichten. Hanna, wie wird das Wetter?
3: Ja, Tore, lass uns das Wetter in Osnabrück anschauen. Aktuell 28 Grad, meist Wolken am Himmel und eine leichte Brise, gelegentlich etwas flotter. Regen macht heute Pause. Später lockert es kurz auf, zum Abend wird es wieder wolkiger, maximal 29 Grad. Morgen deutlich frischer mit bis zu 22 Grad. Erst Wolkenmix, später wahrscheinlich leichter Regen. Schirm einpacken, die Wolken planen offenbar eine kleine Dusche. Übermorgen maximal 18 Grad mit Schauern und trockenen Pausen.
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4: Die Verkehrsnachrichten rund um Osnabrück. Zwischen der Widukindstraße und der Weststraße sowie der Münsterstraße und der Oststraße bei Ibbenbüren ist die Straße in beiden Richtungen gesperrt. Außerdem bleibt zwischen der Münsterstraße und der A30 bei Ibbenbüren die Straße wegen Bauarbeiten gesperrt. Fahrt bitte vorsichtig und kommt gut ans Ziel.
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5: Einen wunderschönen guten Abend euch allen. Hier ist Heiko bei Osnachild auf Hase Radio, eurem Sender für Osnabrück und die Region. Macht es euch gemütlich, lehnt euch zurück und lasst den Tag ganz entspannt ausklingen. Wir haben natürlich jede Menge gute Musik für euch dabei. Später gibt's auch noch den Blick auf die lokalen Nachrichten. Jetzt aber erstmal ein echter Klassiker mit viel Gefühl. Elton John ist da mit Healing Hands. Viel Spaß!

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1: Direct Translation, Literal Broadcast Sense. Die USA sehen nach Gesprächen in Kiew und Moskau vorsichtige Chancen für neue Friedensverhandlungen im russischen Angriffskrieg. US-Sondergesandter Steve Witkoff und Jared Kushner warben für Kompromisse. Themen waren Sicherheitsgarantien und Hilfe für die Ukraine. Russland will laut Putin jedoch seine militärischen Ziele weiter verfolgen. Der VfL Osnabrück hat Eintracht Braunschweig an der Bremer Brücke mit 3:1 besiegt und den zweiten Saisonsieg gefeiert. Nach torloser erster Halbzeit trafen Daniel Kofi Kühere, Bjarke Jakobsen und Robin Meissner für Osnabrück. Jan Sturm erzielte spät den Anschlusstreffer für Braunschweig. Der Landkreis Osnabrück hat seine Geschwindigkeitskontrollen für die kommende Woche angekündigt. Sie beginnen am Montag in Bad Essen und führen bis Sonntag über Wallenhorst, Bad Iburg, Bramsche, Bissendorf und Kettenkamp nach Alfhausen. Zusätzliche Kontrollen sind jederzeit im gesamten Landkreis möglich.
2: Ja, Tore, lass uns das Wetter in Osnabrück anschauen. Aktuell ist es bei 22 Grad komplett bedeckt, mit einer leichten bis mäßigen Brise und gelegentlich etwas frecheren Böen. Später bleibt es meist trocken und wolkig, nachts gibt es vielleicht eine kurze Aufklarung. Heute werden bis zu 29 Grad erreicht. Morgen maximal 22 Grad mit zeitweise leichtem Regen. Übermorgen höchstens 19 Grad und einzelne Schauer. Perfektes Teewetter.
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3: Ein Blick auf den Verkehr in und um Osnabrück.
4: Zwischen der Kreuzung Widukindstraße und Weststraße und der Kreuzung Münsterstraße und Oststraße bei Ibbenbüren ist die Strecke auf weniger als einem halben Kilometer voll gesperrt. Auch zwischen der Münsterstraße und der A30 bei Ibbenbüren kommst du auf weniger als einem halben Kilometer nicht durch. Dort laufen Bauarbeiten. Fahrt vorsichtig und kommt gut ans Ziel.
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5: Guten Abend Osnabrück und Umgebung. Schön, dass du auch kurz nach 10 noch bei Hase Radio dabei bist. Vielleicht bist du gerade auf dem Heimweg, lässt den Tag entspannt ausklingen oder drehst noch eine kleine Runde durch die Nacht. Wir liefern dir den passenden Soundtrack. Jetzt wird's kultig mit einem Song, bei dem man sich unweigerlich fragt, wer steht eigentlich vor der Tür? Hier sind Man at Work mit Who Can It Be Now. Viel Spaß!

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1: Das Neueste. Hier ist Tore. Hallo. Die USA sehen nach Gesprächen in Kiew und Moskau vorsichtige Chancen für neue Friedensverhandlungen im russischen Angriffskrieg. US-Sondergesandter Steve Witkoff und Jared Kushner warben für Kompromisse. Themen waren Sicherheitsgarantien und Hilfe für die Ukraine. Russland will laut Putin jedoch seine militärischen Ziele weiterverfolgen. Der Landkreis Osnabrück hat seine Geschwindigkeitskontrollen für die kommende Woche angekündigt. Sie beginnen am Montag in Bad Essen und führen bis Sonntag über Wallenhorst, Bad Iburg, Bramsche, Bissendorf und Kettenkamp nach Alfhausen. Zusätzliche Kontrollen sind jederzeit im gesamten Landkreis möglich. Die AfD gewinnt die Landtagswahl in Sachsen-Anhalt laut ersten Prognosen mit rund 44% deutlich. Die CDU fällt auf 18,5%. Ob die AfD eine absolute Sitzmehrheit erreicht, hängt auch vom Einzug des BSW ab. Die FDP scheitert klar an der 5%-Hürde.
2: Am Sonntag überwiegend wolkig bis trüb, stellenweise leichter Regen oder Nieselregen, vor allem von Nordwesten bis Südosten, Lichtblicke am ehesten im Osten, nachmittags auch im Westen, Höchstwerte 4 bis 14 Grad, Wind meist schwach aus Westen, zeitweise mäßig mit frischen Böen im Westen, in der Nacht gebietsweise Regen, lokal Nebel, Tiefstwerte 3 bis 8 Grad, im Schwarzwald und Allgäu um 1 Grad, Montag neblig trüb mit Nieselregen 5 bis 13 Grad, Dienstag öfter Regen 6 bis 15 Grad. Pack deinen Schirm.
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3: Ein Blick auf den Verkehr in und um Osnabrück.
4: Zwischen Widukindstraße und Weststraße sowie Münsterstraße und Oststraße bei Ibbenbüren ist die Straße in beiden Richtungen gesperrt, in einer Richtung wegen Bauarbeiten. Auch zwischen Münsterstraße und der A30 bei Ibbenbüren ist die Straße wegen Bauarbeiten gesperrt. Fahrt vorsichtig und kommt gut ans Ziel.
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5: Guten Abend Osnabrück und Umgebung, hier ist Heiko bei Hase Radio, kurz nach 11. Schön, dass du noch dabei bist, egal ob du gerade nach Hause fährst, arbeitest

oder einfach entspannt den Tag ausklingen lässt. Wir begleiten dich durch die Nacht mit den besten Songs und guter Laune. Und jetzt wird's klassisch poppig. Bananarama sind gleich für dich da mit We've Got The Night. Viel Spaß hier bei Hase Radio.

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0: Es ist 1 Uhr.
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2: Hallo, ich bin Tore. Die USA sehen nach Gesprächen in Kiew und Moskau vorsichtige Chancen für neue Friedensverhandlungen im russischen Angriffskrieg. US-Sondergesandter Steve Witkoff und Jared Kushner warben für Kompromisse. Themen waren Sicherheitsgarantien und Hilfe für die Ukraine. Russland will laut Putin jedoch seine militärischen Ziele weiter verfolgen. Der Landkreis Osnabrück hat seine Geschwindigkeitskontrollen für die kommende Woche angekündigt. Sie beginnen am Montag in Bad Essen und führen bis Sonntag über Wallenhorst, Bad Iburg, Bramsche, Bissendorf und Kettenkamp nach Alfhausen. Zusätzliche Kontrollen sind jederzeit im gesamten Landkreis möglich. Die AfD gewinnt die Landtagswahl in Sachsen-Anhalt laut ersten Prognosen mit rund 44% deutlich. Die CDU fällt auf 18,5%. Ob die AfD eine absolute Sitzmehrheit erreicht, hängt auch vom Einzug des BSW ab. Die FDP scheitert klar an der 5%-Hürde. Das waren die Nachrichten. Hanna, wie wird das Wetter?
3: Am Sonntag überwiegend wolkig bis trüb, stellenweise leichter Regen oder Nieselregen, vor allem von Nordwesten bis Südosten, Lichtblicke am ehesten im Osten, nachmittags auch im Westen, Höchstwerte 4 bis 14 Grad, Wind meist schwach aus Westen, zeitweise mäßig mit frischen Böen im Westen, in der Nacht gebietsweise Regen, lokal Nebel, Tiefstwerte 3 bis 8 Grad, im Schwarzwald und Allgäu um 1 Grad, Montag neblig trüb mit Nieselregen 5 bis 13 Grad. Dienstag öfter Regen 6 bis 15 Grad. Pack deinen Schirm.
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4: Schauen wir uns den Verkehr in und um Osnabrück an. In Ibbenbüren ist die Straße zwischen Widukindstraße Weststraße und Münsterstraße Oststraße wegen Bauarbeiten in beiden Richtungen voll gesperrt. Auch zwischen der Münsterstraße und der A30 ist die Straße wegen Bauarbeiten voll gesperrt. Fahrt bitte vorsichtig und kommt gut ans Ziel.
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5: Kurz nach Mitternacht bei Hase Radio. Schön, dass du noch wach bist und mit uns durch die Nacht gehst. Während draußen vielleicht schon Ruhe einkehrt, halten wir dich mit viel Musik und den wichtigsten Nachrichten aus aller Welt auf dem Laufenden.

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2: Das Neueste zu Tore, hallo. Die USA sehen nach Gesprächen in Kiew und Moskau vorsichtige Chancen für neue Friedensverhandlungen im russischen Angriffskrieg. US-Sondergesandter Steve Witkoff und Jared Kushner warben für Kompromisse. Themen waren Sicherheitsgarantien und Hilfe für die Ukraine. Russland will laut Putin jedoch seine militärischen Ziele weiter verfolgen. Der Landkreis Osnabrück hat seine Geschwindigkeitskontrollen für die kommende Woche angekündigt. Sie beginnen am Montag in Bad Essen und führen bis Sonntag über Wallenhorst, Bad Iburg, Bramsche, Bissendorf und Kettenkamp nach Alfhausen. Zusätzliche Kontrollen sind jederzeit im gesamten Landkreis möglich. Die AfD gewinnt die Landtagswahl in Sachsen-Anhalt laut ersten Prognosen mit rund 44% deutlich. Die CDU fällt auf 18,5%. Ob die AfD eine absolute Sitzmehrheit erreicht, hängt auch vom Einzug des BSW ab. Die FDP scheitert klar an der 5%-Hürde.
3: Ja, Tore, lass uns das Wetter in Osnabrück anschauen. Aktuell sind es 19 Grad, der Himmel ist ziemlich wolkig bis komplett zugezogen, aber trocken. Heute werden bis zu 22 Grad erreicht. Gelegentlich kann leichter Regen vorbeischauen. Der Schirm darf mit auf Ausflug. Morgen maximal 18 Grad, immer wieder kleine Schauer und nur ein sanftes Lüftchen. Nachts etwa 12 Grad. Übermorgen bleibt es meist grau, aber wohl trocken bei bis zu 19 Grad und rund 10 Grad nachts.
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4: Ein Blick auf den Verkehr in und um Osnabrück.
5: Bei Ibbenbüren ist die Straße zwischen Widukindstraße, Weststraße und Münsterstraße, Oststraße, in beiden Richtungen auf weniger als einem halben Kilometer gesperrt, teilweise wegen Bauarbeiten. Auch zwischen Münsterstraße und der A30 ist die Straße wegen Bauarbeiten auf weniger als einem halben Kilometer gesperrt. Fahrt vorsichtig und kommt gut ans Ziel.
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6: Guten Morgen Osnabrück und Umgebung. Schön, dass du auch kurz nach eins noch bei Hase Radio dabei bist. Wir begleiten dich durch die Nacht mit viel Musik und den wichtigsten Nachrichten aus aller Welt. Jetzt wird's entspannt und atmosphärisch. Mark Knopfler mit Sailing to Philadelphia. Viel Spaß damit, hier ist Hase Radio.

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